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0: So, jetzt kommt ein Lied aus meiner Lebensmittelabteilung, ein sehr anstrengendes Werk, aber dafür auch ein sehr kalorienhaltiges.
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Gerhard May. 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
1: 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Nur eine Idee. 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

0: Bist du's? Du bitte sei nicht böse, dass ich mir so spät anrufe. Ich hab dich sicher aufgeweckt, gell, hast du schon geschlafen, Mann. Aber ich muss mit dir reden. Warte, nein, bitte häng nicht auf, bitte. Du, wenn du es jetzt aufhängst, dann. Ich weiß nicht, was ich da mache, dann häng ich mich auf. 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Bitte häng nicht auf. Tu mir nur ein bisschen reden. 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Wie geht's dir denn? Wie der Nuschi? Ja, der Nuschi geht's gut, ja. Warte einen Moment, warte. Nuschi! Komm her, das Frauerl ist am Telefon. Komm, sag sie mir ja, sag mir ja.
1: Sie will nicht.
0: Was? 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

Ja, weißt, vielleicht, vielleicht gibt's da noch eine Chance. 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Bitte nicht, bitte. Ich sag nichts mehr. Ich bin schon ruhig. Vergiss es. Warte, ich erzähl dir was. Ja, was Lustiges, ja, ja. Ich weiß schon. Weißt, was mir gestern passiert ist? Hör zu. Ich will mir zum Nachtmahl ein Brot machen. Mit Leberaufstrich. Ich gehe also in den Eiskasten und hol mir ein Brot und eine Dose aus. Was? Ja, aus dem Eiskasten. 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

0: Chance.
1: Du, nein, bitte nicht. Es war ja nur Spaß, das mit der Chance. Ich hab's nicht so gemeint. Bitte häng nicht auf, bitte. Was? Schlafen geh. Ja, hast eh recht. Ich geh jetzt immer sehr spät schlafen. Weißt, ich schlaf nicht gut. Schlafst du gut? Ja, wenn ich dich nicht gerade aufweg? Ja, entschuldige, du weißt das schon im Bett. Mein Gott, ich kann mir dich so gut vorstellen, wie du im Bett liegst, mit deinen Haaren. Du, was hast denn gerade an? Hey, ist wurscht. Weißt, ich nehme jetzt immer die Nusche mit ins Bett. 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Gerade, dass mich nicht streicheln mit ihren Samenfutter. Was? Ich hab ein bisschen was getrunken. 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Du, ich pack's noch nicht so ganz. Hallo? Hallo? 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

Vielen Dank. Merci.

0: Kunden, die diesen Titel gekauft haben, kauften auch Dörte, Brandenburg und Brandenburg.
1: Weil es gibt ja noch Fakten. Die gibt's ja noch, zum Glück. Ne? Es gibt verkaufte Einheiten, es gibt Abverkauf, es gibt Stückzahlen, es gibt Klickzahlen, es gibt Downloadzahlen, Spotify, das kann man ja messen. Ne? 100.000 verkaufte Stücke sind eine goldene Schallplatte in Deutschland. Ne? Auf Island sind es 3.000 nur. Ne? Das sind Fakten. Ne? Und das heißt also, wer die meisten verkauft, das ist Volksmusik. Das war mein Ansatz. Deshalb, was ist heute Volksmusik? Hip-Hop. Zum Beispiel jetzt im September wochenlang Nummer 1, die Beginners, 25 Millionen YouTube-Klicks, also das kennt eigentlich jeder, ne? Jetzt schauen wir uns das doch mal genauer an, liebe Studenten, da. Was los, Digger Ahnma? Wie wir gucken, wie wir labern. Jeder sagt Digger heutzutage, wir packen Hamburg wieder auf die Karte. Fällt dir was auf, Franz?
2: Ja, Hamburg, yeah.
1: Ja. Nein. Mir ist aufgefallen, es reimt sich nicht. Ne? Am Anfang dachte ich auch noch, Moment, das ist ja Reimschema A. Dann fiel mir auf, also Endreim ist Euphemismus, wirklich. Das ist, und jetzt bin ich einer Sache auf der Spur, das ist ein heißes Ding, die Verunreinigung des Endreims im deutschen Hip-Hop. Das ist ja fast schon Sport geworden, so zu reimen. Ne? Woher kommt das denn? Wer hat damit angefangen? Das ist eine große Frage. Jetzt kommt Kryptogeschichte, das ist Prähistorie, das ist Pleistozän vom Hip-Hop. Wir gehen zurück ins Jahr 1992. Fanta 4, schauen wir uns das mal an. Ist es die da am Eingang steht? Die da den Kopf verdreht? Ist es die mit dem dicken Pulli an, Mann? Nein, ist die Frau, die Freitags nicht kann. Pore, tiefe Sauberkeit. Man muss dazu sagen, habe ich rausgefunden, die Fanta 4 sind auch im Goethe-Verteiler. Ne? Das heißt also, weltweit wird mit denen Deutsch gelernt, weil der Endreim sauber ist. Dachte ich zuerst. Na, aber die Frage bleibt, wer hat den Endreim verunreinigt? Wo kommen diese Verunreinigungen her? Dieser Dreck, wo kommt der her? Ne? Wer hat damit angefangen? Wer macht sowas? Es folgt jetzt ein Endreim von Marius von Müller-Westernhagen. Ich hab ein Luxusauto und ich hab eine geile Wohnung. Nur was mir fehlt, das ist eine richtige Dröhnung. Toll.

Neulich im Fernsehen der alte Komponist, Schöpfer unsterblicher Melodien. Nach seiner Glanzzeit befragt unter den Faschisten, nimmt sein Gesicht den Ausdruck inneren Widerstandes an, aber wohl mehr gegen die Fragen als gegen die Nazis. Und er fängt an zu erzählen. Ja, wissen Sie, eines Tages wurde ich zu Goebbels bestellt. Goebbels war außer sich.

zweites Bild. Der Komponist putzt seine Schuhe mit einem selbst konstruierten Putzlappensystem und spricht dazu. An meine Schuhe lasse ich keinen ran. Sie werden es nicht glauben, diese Slipper sind über 20 Jahre alt. Er bindet seine Schürze ab. Die Kamera zeigt die Schuhe in Großaufnahme und tatsächlich

Drittes Bild. Der fast 90-Jährige bei der Arbeit am Flügel. Mit geübter Hand, die schon etwas zittert, bricht er die am leichtesten tragbaren Perlen und Edelsteine aus den Werken der Klassiker und wirft sie, neu gefasst, als eigene Schöpfung wieder auf den Markt.

Viertes Bild, der Künstler und die Frauen. Viermal verheiratet hat er sie alle überlebt. In seinen Memoiren veröffentlicht in einer rechtsradikalen Illustrierten behauptet er, eine Schauspielerin in der Kirche auf einer Orgelbank vernascht zu haben. Er schreitet die Fotogalerie seiner Verflossenen ab, dabei klappern seine vertrockneten Eier wie Walnüsse.

Fünftes Bild. Beim Tee auf der Terrasse. Der Komponist ergreift lächelnd die Hand seiner fünften, 60 Jahre jüngeren Frau. Auf die Frage, wie es sich so lebt an der Seite eines großen Künstlers, antwortet sie: Es ist sehr schwer, gegen die Geliebte meines Mannes anzukommen, die Musik.

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Bernhard Cutaway Zylinder. 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Die Glocken läuten und die Orgel braust. 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Und Ihre Klasse O3A wirft Reis. Ganz witzig. Wie aus einem Film der 50er Jahre. Genauso hatten Sie sich's ausgedacht. Sie weiß nicht, ob sie weinen oder lachen soll. Bevor Sie jetzt die Treppe runtergehen, bleiben Sie stehen für einen kurzen Augenblick. Und sie sieht auf diese kleine, alte, schöne Stadt, die ihr noch immer fremd ist. So wie diese Sprache, die gern alles klein und weich kaut, aber immer auf der Lauer liegt. Zwölf Jahre ist das her. Wie sie hierher gekommen ist, als Lehrerin an das Gymnasium. Sie hatte sich dahin gemeldet, aus der Großstadt weg, aus diesem Gift und eigenen Saft, in einer kleinen, schönen Stadt, die alten Dinge in Bewegung setzen, wenden über junge Köpfe. So hatten sie in Seminaren und in langen, heißen Nächten diskutiert im Schwarz-Rot-Gold. Das Rot zum Leuchten bringen musste möglich sein. Gerade auch in der Provinz. Die Zeichen waren gesetzt mit Willy Brandt und Gustav Heinemann. Es roch nach Vormärz und man sang die alten Lieder. Diesmal müsste es gelingen, trotz radikalen Erlass. Und trotz alledem. Das lief auch gleich gut los. Die Schüler mochten sie und ein paar Kollegen dachten so wie sie. Demokratie wurde gewagt im Schülerparlament. Die Schülerzeitung haut auf den Putz, Flugblätter auf dem Schulhof. Das Jugendzentrum wurde selbst verwaltet und sie, Verwaltungsrat.

Der Kursus in der Volkshochschule über Lohnarbeit und Kapital, der wurde abgesetzt. So fing das an. Man schloss das Jugendzentrum Vorwand, Drogenhandel, Schlägerei und sie bekam von ihrer Schulbehörde den Verweis. War das der Grund, warum sie aus der Wohngemeinschaft ausgezogen ist? Sie weiß es nicht mehr. Sie weiß auch nicht mehr, wann die ersten Eltern von Verführung sprachen, Indoktrination und die Kollegen vor sie trieben. Darüber hat sie nur gelacht. Doch dass sie dann im Unterricht beim Bauernkrieg statt Thomas Münzer immer mehr den Martin Luther recht gab, war das diese Vorsicht? Jedenfalls war es weit noch vor der Bonner Wende, wie sie dem Tennisclub bei Drago Bernhard spielte. Aber auch die einflussreichen Leute in der Stadt

vor der Wende war es, wo die neuen Schüler kamen. Cool und clever. Ohne alle Illusionen. Wieder fein gekleidet. Die sich amüsierten, wenn sie mit den anderen demonstrierte gegen Kernkraftwerke und Raketen. Und die wurden mehr und mehr und wiegten müde ab. Projektwoche Friedenserziehung, sowas ist doch out. Und jetzt sind andere Themen angesagt. Und als sie losschrie, unbeherrscht, da haben sie sie ausgelacht. Sabine auch und Markus. Und die Scham in deren Augen, weil die mehrheitsfähig bleiben wollten, hat sie krank gemacht. Die Magensäure. Die Magensäure lässt sie manchmal jetzt nicht schlafen und sie fragt sich, war das nun vergebens? Die 12 Jahre, eine Vormärzwiederholung, sehr romantisch, aber eben nur als Farce, kommt jetzt die fürchterliche Wirklichkeit. Doch wer in diese Richtung denkt, sagt Bernhard, der kriegt Krebs. Sie stehen noch immer oben auf der Treppe und sie sieht auf diese kleine, alte, schöne Stadt, die ihr noch immer fremd ist. Die Kirchentür steht offen, die Orgel braust, die Glocken läuten und die Sonne scheint. Man klatscht und ihre Klasse O3A wirft Reis. Vater und Mutter fallen ihr ein, die sind nicht da. Sie hat ihnen von dieser Hochzeit nichts geschrieben. Bernhard drückt jetzt ihren Arm. Sie sollen weitergehen. Auf einmal sieht sie vor sich jenes Hochzeitsfoto ihrer Eltern im Familienalbum. Ihre Mutter ganz in weiß, mit Strauß und Schleier. Ihr Vater Cutaway Zylinder. Die Kirchentür steht offen und die Sonne scheint. Und sicher haben die Glocken auch geläutet und die Orgel hat gebraust. Wie sie durch das Spalier der Leute jetzt die Treppe runtergehen. Ein Ehepaar.

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0: Das Bankhund, oder?
1: Das muss der erste Ton. Ah ja, gut.
2: Am Brunnen vor dem Tore.
3: Und nun das Wetter.
4: Karl Ranser ist.
5: Harald ist wieder.
6: Da ist doch.

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Da ist Kurti und Kurti ist ein Fan von James Dean. Der sammelt alles über ihn und fragt mich dann und wann, weil ich doch auch ab und zu mal beim Fernsehen bin, ob ich ihm nicht ein Autogramm von ihm mitbringen kann. Ich hab ihm schon mal eins von Harald Juhnke mitgebracht.

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Es gibt ein altes Inka-Lied, das hat eine lange Geschichte und die geht so. Die Inkas hatten eine Menge Gold, es interessierte sie aber nicht besonders. Sie lebten in kommunistischen Gemeinschaften. Und dann passierte Folgendes. Die Großmacht Spanien hatte finanzielle Probleme. Man schickte deshalb ein Heer zu den Inkas mit dem Auftrag, die Inkas von dem kommunistischen Joch zu befreien. Der Befreiungsplan wurde dann später in das Schulungsprogramm des amerikanischen Geheimdienstes CIA übernommen. Man ging folgendermaßen vor, gleich nach der Ankunft lud man den gesamten Oberen Rat der Inkas zu einem Gastmahl und liquidierte ihn während des Essens. Den Chef des Oberen Rates, Atahualpa, behielt man als Geisel. Das Lösegeld musste in Gold gezahlt werden. Als so viel Gold beisammen war, dass das Befreiungsheer mehr nicht transportieren konnte, wurde Atahualpa ebenfalls liquidiert. Dann wandte man das Prinzip der verbrannten Erde an. Es blieb uns nichts anderes übrig, sagte der Chef der Befreiungsarmee. Die Inkas begriffen das Ganze nicht. Sie wurden sprachlos. Und davon erzählt das alte Inka-Lied.

Land der Inkas und dann passierte Folgendes. Es gab zwar kein Gold mehr im Land der Inkas, dafür aber Eisen, Kupfer und Blei. Daher beschloss die Großmacht USA, das Land der Inkas vor dem Kommunismus zu schützen. Man errichtete Bergwerk und Minen und ließ darin die Nachkommen der Inkas für sich arbeiten. Das ging eine Zeit lang gut, aber dann fanden die Nachkommen der Inkas ihre Sprache wieder. Sie organisierten sich und jetzt operieren sie in kleinen Guerilla-Einheiten, vor allen Dingen auch in den größeren Städten. Diese Gruppen und alle Volksbefreiungsarmeen der Welt werden den Yankee-Imperialismus ausrotten. Und deshalb kriegt das alte Inka-Lied eine letzte Strophe. Der Morgen brennt und aus den Bergen fällt der Schrei, Schrei zum Kampf.

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Der sagt, was wollen Sie eigentlich noch? Ihr habt doch ganz schön was erreicht. Die sind doch jetzt weg, die schwarz-braunen Reaktionäre. Passen Sie auf, jetzt flugt das. Die neuen Leute sind gut, linksliberal und weg mit den alten Zöpfen. Ja, mein Lieber, jetzt kommen die 70er Jahre, die 80er. Was meinen Sie, was da los ist? Da zählt nur noch Leistung, Leistung und nochmals Leistung. Wir müssen den Anschluss kriegen und Sie hören Sie zu. Ihr wollt euch drücken. So die bequeme Tour. Nee, mein Lieber, die Welt von morgen, die ist progressiv, dynamisch, mit Fantasie. Aber sag nicht, zum Beispiel sehen Sie sich Russland an, mein Lieber. Was die allein produzieren an Wissenschaftlern, was da gearbeitet wird. Die Wachstumsraten, gucken Sie die mal an. Und auch die Jugend und Intellektuellen vom Wegen, ich will nicht, ich mach da nicht mit. Das flippt da und da ist Zukunft. Aber Russland ist euch ja nicht links genug. Hören Sie zu, ich sag Ihnen was in Vertrauen. Vergesellschaftung, Dingsbums, Enteignung von Boden- und Großbetrieben. Das kriegen wir bald auch hier. Das geht nämlich gar nicht mehr anders. Wir, ich meine, die junge Garde der Industrie, wir sind überhaupt nicht dagegen. Was meinen Sie denn? Die alten Eigner, die Flixe und Abse, die halten den ganzen Laden bloß noch auf. Überhaupt, die Herrschaft der Amateure wird abgeschafft. Schauen Sie mich an. Für uns zählen keine Tabus mehr. Privilegien können wir uns gar nicht mehr leisten. Nee, mein Lieber, die junge Garde, auch in der Industrie, ist progressiv, dynamisch, mit Fantasie. Aber sachlich. Und Sie, hören Sie zu, Sie sind auf dem falschen Dampfer. Die Zeit der Postkutschen, Barrikaden und Klassenkämpfe, die ist vorbei. Und was habt ihr denn schon zu bieten, wenn ihr mal am Drücker seid, ne? Das ganz große Schweigen. Wer von euch kann denn zum Beispiel einen Computer füttern? Ihr Kelten, ihr wollt die Massen befreien? Von was denn? Von Kühlschränken, Eigenheimen und Autos? Nee, mein Lieber, die wissen Bescheid. Die blasen euch ein. Ihre Massen, die wollen geleitet werden und ihre Ruhe haben. Und das bieten wir. Die Industrie schafft ganze Armeen von Sozialpartnern und Verbrauchern. Und im Übrigen kann jeder machen, was er gerade will. Ihr, mein Lieber, im Jahre 2000 wird keiner mehr von euch sprechen. Da gibt es vielleicht schon Riesenstädte, ganz unter Wasser. Da leben die Menschen in Riesenmuscheln, Kolonien auf Mars und Mond. Auf zu den Sternen, Mensch! Beeindruckt euch das denn gar nicht? Das macht doch Spaß! Progressiv, dynamisch, mit Fantasie. Aber sachlich, ja, grenzen Sie nur. Ich sag Ihnen was, die Biochemie, da ist die H-Bombe gar nichts. Die wird uns alle verändern. Ja, grenzen Sie nur. Mit China wären wir auch noch fertig. Die sind gar nicht so blöd. Gucken Sie sich mal unsere Außenbilanz an, mit China heute schon. Wir steigen jetzt auf den Weltmarkt um. Asien, Afrika, Lateinamerika. Die wollen da auch bloß leben. Das sind Riesengebiete. Das wird alles erschlossen. 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Aber sachlich, ja, das alles weiß der aus Industriekreisen. N30, hören Sie zu, sagt er. Meinen Sie nicht, Sie sollten jetzt endlich mal Schluss machen mit diesem linksradikalen Gedöns? Nein, sag ich, meine ich nicht. Nämlich, das fängt erst jetzt richtig an. Eure Armeen beginnen zu meutern. Und ehe ihr sie ins Meer schicken könnt, in eure Riesenmuschel und zu den Sternen mit Biochemie und Haarbombe, und ehe ihr alles erschlossen habt, werden sie eurem Götzen mit Namen Imperialismus Stück für Stück die Zähne abbacken, die Füße abbacken, die Hände abbacken, den Kopf abbacken, die euch schon in Vietnam, in USA und bald auch hier und überall, und zwar progressiv, dynamisch, mit Fantasie, aber sach.

0: Merci.
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0: Lied ist Herrn Doktor vom Universitätsklinikum gewidmet, der um den Hals ein Medaillon trägt, in das er diese Worte eingravieren ließ. Im Falle einer Ohnmacht bitte nicht ins Universitätsklinikum einliefern.
1: Ja, da war es plötzlich wieder dieses Augenzucken.

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0: Merci.
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0: wollt ihr noch einen hören?
1: Der nächste Song ist ein sehr ehrliches Lied. Heißt Idealist.

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0: ist Dr. Love. Empfindet die Frau tiefes Glück, fällt es auch auf mich zurück. Habe ich dann gesagt, und da schaue ich so ins Publikum, und habe mich nur gefragt, mit wie vielen Bypassen kann man eigentlich weiterleben? Da war einer, der lebte nicht mehr. Der war tot, definitiv. Der hat sich nicht mehr selbst bewegt. Der wurde so mitgeschunkelt durch die Reihen. Das war, dann dachte ich mir, ist vielleicht ein schöner Tod, einzuschlafen in Templin bei Christe Berg. Vor allen Dingen, wenn ich das spiele, kann ja sein. Echt, also, ihr seid wirklich ein starkes Publikum. Echt, also, ich bin es gar nicht mehr gewöhnt überhaupt. Reaktionen überhaupt, ich kenne es gar nicht mehr. Ne? Ihr seid wirklich das beste Publikum, das ich heute hatte, das muss ich wirklich sagen. Also, wenn ich mich entscheiden müsste zwischen einer Weltreise und euch, ich schicke euch eine Postkarte, wirklich, das mache ich. Ist auch nicht von mir. Von mir müssen das... Oh, ich krieg's nicht mehr zusammen. Ich hab, ich war neulich, was ich erlebe, ich war neulich auf dieser Geburtstagsgala hier, 100 Jahre Hartmut Medorn, und die waren... Ich hab in der Charité gespielt, im Aufwachraum, genau, das wollte ich erzählen. Da war ich mit meiner sterilen Hemdorgel war ich unterwegs, und da hat der örtliche Proktologe gesagt, der hat gesagt, Herr Grebe, die Patienten wachen ja gerne mit Ihnen auf, aber sie sind einfach zu teuer, ne? Das zahlt die Barmer nicht mehr. Beim nächsten Mal, da nehmen wir uns wieder eine Frau aus der Torte. Das sagen die immer, habe ich schon so oft gehört. Immer diese Frau aus der Torte, das ist dieses Dumpingmodell, ne? Ich kenne dieses berühmte polnische Lebenddessert. Ich kenne die Frauen. Die machen es für 50 Euro, die lassen sich nicht mal den Anfahrtsweg bezahlen. Ne? Da habe ich gesagt, das kommt für mich nicht in Frage. Ne? Was gut ist, das kostet halt was. Und ich bin gut, auch äußerlich. Ich habe mir hier heute beim irakischen Diskothekenverleih dieses Gerät ausgeliehen. Das ist Ratenzahlung. Ich habe Fixkosten. Ich will mich nicht aufregen, wir sind ja heute unter uns. Ich vergesse das immer. Ich singe in letzter Zeit überhaupt keine eigenen Lieder mehr. Ne? Nur noch gute. Also diese Welt jetzt hier, ne? Das sind wirklich, also... Und da muss man mal sagen, da sind manche dabei, die sind richtig geil, ne? Muss man wirklich sagen. Also da stehe ich selber drauf. Das ist hier, das zum Beispiel. Das ist einfach, das, ich spiele es, kennt, ne? Hier, pass auf.
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0: Scheiße, gestern Abend hab ich irgendwie noch dran geglaubt.
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0: Danke. Im nächsten Lied geht es um den Tod von einem kleinen Insekt.
1: Ja!
0: Das heißt die Fliege.
1: Ja, jawohl!

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Ja. Das habe ich ganz vergessen, ob ich wirklich in Afrika war, aber ich war da, ne? Und die Henrike, die ist 6 Wochen, nachdem ich da, also 6 Wochen später, am 13. März, ist sie ermordet worden von einem islamistischen Rollkommando, das war irgendwie am Strand, und ist da richtig hingerichtet worden. Die haben, also es war ja gar nicht persönlich gemeint, sondern ihre Hautfarbe vielleicht, ne? Und ich habe natürlich gefragt, soll ich das jetzt hier sagen? Das ist ja auch jeden Tag, ne? Also, aber ich mache das jetzt, weil es war ja so. Ich habe auch den Menschen noch getroffen, der sie zuletzt in den Händen gehalten hat, voll verblutet, hat sie noch, ihre letzten Worte war: Je suis la Directrice von Goethe oder so, hat sie gesagt, und dann ist sie gestorben. Ich habe mir dann gedacht, was mache ich jetzt da, wie reagiere ich darauf? Das Erste, da ich dachte, ich würde jederzeit wieder hinfahren, das war das Erste, ne? Und das Andere, ich mache halt mein Kram, also ich kann halt Lieder machen und meine Sachen hier, das ist, wenn überhaupt, meine Waffe. Das habe ich mir so gedacht, ne? Das mache ich jetzt. Und ich bin Zivilist, habe ich auch gemerkt, durch und durch, ne? Das ist halt so, ja.

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Ich bin in der Pause gefragt worden, Herr Wartke, die Lieder, die Sie schreiben, sind denn das dann jetzt ausschließlich Liebeslieder oder autobiografische Lieder? Nein, manchmal erhalte ich auch den Auftrag, ein Lied zu schreiben. Ich bin nämlich Mitglied in einer Liedermacherakademie namens SAGO, die von einem großartigen Kollegen geleitet wird, Christoph Stählin. Mit dem treffen wir uns einmal im Jahr zu gemeinsamen Seminaren und Konzerten. Und am Ende eines solchen Seminars stellt er uns immer eine Jahresaufgabe zu einem von ihm vorgegebenen Thema, für das wir dann ein Jahr Zeit haben, ein Lied dazu zu schreiben. Und die diesjährige Aufgabe habe ich versucht, wie folgt zu lösen.

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Nein, die hat auf den Kopf gehauen, in einer Nacht. 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Gesagt, getan, Verkehrsminister angerufen, alter Kumpel aus schwerer Zeit. Tja, und dann ist aus dem Wackelsteiner Ländchen das Wackelsteiner Ländchen geworden, wie es heute ein jeder kennt. 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Ja, ha, ha, ha, ha, wenn der Senator erzählt. Aber dann wird er traurig, der Senator. Und wissen Sie was, sagt er dann? Die waren damals doch glücklicher, die Leute. Wie ich angefangen habe, Sohn eines Tischlers, der war mit 40 schon Invalide, alle Finger der rechten Hand unter der Kreissäge. 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

0: Kunden, die diesen Titel gekauft haben, kauften auch Dörte, Brandenburg und Brandenburg.
1: Weil es gibt ja noch Fakten. Die gibt's ja noch, zum Glück. Ne? Es gibt verkaufte Einheiten, es gibt Abverkauf, es gibt Stückzahlen, es gibt Klickzahlen, es gibt Downloadzahlen, Spotify, das kann man ja messen. Ne? 100.000 verkaufte Stücke sind eine goldene Schallplatte in Deutschland. Ne? Auf Island sind es 3.000 nur. Ne? Das sind Fakten. Ne? Und das heißt also, wer die meisten verkauft, das ist Volksmusik. Das war mein Ansatz. Deshalb, was ist heute Volksmusik? Hip-Hop. Zum Beispiel jetzt im September, wochenlang Nummer 1, die Beginners, 25 Millionen YouTube-Klicks, also das kennt eigentlich jeder, ne? Jetzt schauen wir uns das doch mal genauer an, liebe Studenten, da. Was los, Digger Ahnma? Wie wir gucken, wie wir labern. Jeder sagt Digger heutzutage, wir packen Hamburg wieder auf die Karte. Fällt dir was auf, Franz?
2: Ja, Hamburg, yeah.
1: Ja. Nein. Mir ist aufgefallen, es reimt sich nicht. Ne? Am Anfang dachte ich auch noch, Moment, das ist ja Reimschema A. Dann fiel mir auf, also Endreim ist Euphemismus, wirklich. Das ist, und jetzt bin ich einer Sache auf der Spur, das ist ein heißes Ding, die Verunreinigung des Endreims im deutschen Hip-Hop. Das ist ja fast schon Sport geworden, so zu reimen. Ne? Woher kommt das denn? Wer hat damit angefangen? Das ist eine große Frage. Jetzt kommt Kryptogeschichte, das ist Prähistorie, das ist Pleistozän vom Hip-Hop. Wir gehen zurück ins Jahr 1992. Fanta 4, schauen wir uns das mal an. Ist es die da am Eingang steht? Die da den Kopf verdreht? Ist es die mit dem dicken Pulli an, Mann? Dann ist die Frau, die Freitags nicht kann. Porentiefe Sauberkeit. Man muss dazu sagen, habe ich rausgefunden, die Fanta 4 sind auch im Goethe-Verteiler. Ne? Das heißt also, weltweit wird mit denen Deutsch gelernt, weil der Endreim sauber ist. Dachte ich zuerst. Na, aber die Frage bleibt, wer hat den Endreim verunreinigt? Wo kommen diese Verunreinigung her? Dieser Dreck, wo kommt der her? Na, wer hat damit angefangen? Wer macht sowas? Es folgt jetzt ein Endreim von Marius von Müller-Westernhagen. Ich hab ein Luxusauto und ich hab eine geile Wohnung. Nur was mir fehlt, das ist eine richtige Dröhnung. Toll.

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Es ist ja so, bei den Liebesliedern gibt es ja auch noch eine Vorstufe, die auf den Plan tritt, bevor man überhaupt von Liebesliedern sprechen kann. Ich nenne sie Kategorie 0. Sie lässt sich etwa so zusammenfassen. Ich bin total in dich verliebt. Und das auch nun schon ewig. Es wäre nur schön, wenn du es mal bemerken würdest.

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Die Sushi hat der Klaus ganz allein gemacht. 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

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Das war vielleicht ein Wahnsinnsding.

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Ina Böttcher an der Trompete. Das ist mal endlich was fürs Auge. Wir sehen, der weiße Mann hat doch noch überlebt in ein paar Reservaten vielleicht. Zum Beispiel in Baumärkten. Ich muss sagen, ich habe Baumärkte früher eigentlich nur betreten, um mir einen Nogger zu kaufen oder ein Magnum. Ich wusste gar nicht, dass sich hinter dieser Eistruhe noch ein Laden verbirgt. Ne? Ich habe zwei linke Hände, was soll ich sagen? Und jetzt hat Obi mich angerufen, ob ich Werbeträger sein möchte für einen Baumarkt. Ich dachte, ich habe überhaupt keine Ahnung. Ich habe, okay, stimmt. Und dann fragen die mich, ob

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Die Bibel ist ja heute noch ein gern gelesenes Buch. Steht ja sicher auch viel Schönes drin, aber manches halte ich doch für ausgemachten Unfug. Zum Beispiel die Sache mit dem Nächsten. Liebe deinen Nächsten. Wer soll das denn sein? Mein Nachbar etwa? Na, schönen Dank. Oder auch, du sollst nicht begehren deines Nächsten Haus. Will ich doch gar nicht haben, die Bruchbude. Der räumt ja auch nie auf. Ich finde sowieso, Nachbarn sind ungesund. Entweder sie machen einen Heidenlärm oder sie beschweren sich, dass man selbst welchen macht. Jedenfalls haben sie immer was zu meckern. Also ich halte überhaupt nichts von Nachbarn. Ich will wirklich mit jedermann gut auskommen, aber von Nachbarn halte ich überhaupt nichts. Sie sind neugierig, aufdringlich, wissen alles besser und fahren ein größeres Auto. Also ich sag das mal völlig ohne Vorurteil. Nachbarn sind einfach ekelhaft. Streit und Ärger.

0: gefällt.
1: Dabei bin ich gar nicht fromm. Also alles kann man mir nachsagen, aber das nur wirklich nicht. Aber jetzt mal ein Beispiel. Neulich Abend komme ich nach Hause und was sehe ich? Kein Bier im Eisschrank. Naja, denke ich, klingelst du mal beim Nachbarn und fragst, ob der den paar Flaschen borgt. Wäre das Einfachste. Aber der kann mich sicher nicht leiden. Neulich hat er mich nicht mal gegrüßt. Das heißt, er hat schon gegrüßt, aber ich nicht. Ich kenne ihn ja kaum. Kann ja nicht jeden kennen. Vielleicht war er es auch gar nicht. Ich weiß eigentlich gar nicht richtig, wie der aussieht. Wahrscheinlich unheimlich gemein. Vielleicht ist er sogar ein Ausländer. Nee, also der beugt mir bestimmt kein Bier. Widerlicher Kerl. Vielleicht schläft er auch schon. Wenn ich ihn dann wecke, zeigt er mich an wegen Ruhestörung oder so. Man kennt ja solche Leute. Oder er hat gerade seine Freundin da und wird furchtbar wütend, dass ich ihn störe. Oder er ist sowieso schon wütend, weil ihn sein Chef heute zusammengestaucht hat. Und ich soll das dann ausbaden. Der ist imstande, der wird täglich. Der greift mich an, der schlägt mich, dieser Lump.

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gefällt. Aber das kann er mit mir nicht machen. Mit mir nicht. Ich ging rüber zu ihm und klingelte Sturm. Er machte auch gleich auf. War kein Ausländer. Seine Freundin war auch nicht da. Typisch. Guten Abend, Herr Nachbar, was verschafft mir die Ehre? Fragte er voller Hass. Wissen Sie, keuchte ich, wohin Sie sich Ihr dämliches Bier gießen können? Welches Bier? Fragte er gespreizt. Na, das Bier, was ich mir von Ihnen borgen wollte, rief ich. Aber davon weiß ich ja gar nichts, log er. Ach, davon wissen Sie nichts. Davon wissen Sie gar nichts. Na, das wird ja immer schöner. Er geiferte, ich trinke nämlich überhaupt kein Bier. Ich bin Abstinenzler. Aha, entlarvte ich ihn. Abstinenzler, das heißt, Sie trinken nur harte Sachen, was? Das hätten Sie auch wirklich gleich sagen können. Aber das ist wieder mal typisch Nachbar. Anstatt mit der Wahrheit herauszurücken, bricht er lieber einen Streit vom Zaun. Aber das habe ich ja von vornherein gewusst. Streit.

0: gefehlt. Es kann der Frömmste nicht in Frieden leben, wenn es dem bösen Nachbarn nicht gefällt.
1: Eins, zwei, eins, zwei, drei.

0: dich lieb.
1: Dankeschön.

0: war auf dem Leonard
1: Cohen-Konzert. Das ist doch 20. Jahrhundert!
0: Leonard Cohen ist doch geil.
1: Das ist doch 20. Jahrhundert!
0: Harald Schmidt soll ja müde
1: geworden. Das ist doch 20. Jahrhundert!
0: Jan Ulrich hat Burnout.
1: Das ist doch 20. Jahrhundert!
0: Huscher und Dr. Motte, ne?
1: Das ist doch 20. Jahrhundert!
0: Also ich rauche gern.
1: Das ist doch 20. Jahrhundert!
0: Ich hab übrigens Axel.
1: Das ist doch 20. Jahrhundert!
0: So Streichquartett.
1: Das ist doch 20. Jahrhundert!
0: Der Papst?
1: Das ist doch 14. Jahrhundert!
0: Und die Taliban?

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Dankeschön. 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

Jetzt kommt das letzte Lied vor der Pause. Also los, wurde auch langsam Zeit. 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

Ich bin in der Pause gefragt worden, Herr Wartke, die Lieder, die Sie schreiben, sind denn das dann jetzt ausschließlich Liebeslieder oder autobiografische Lieder? Nein. Manchmal erhalte ich auch den Auftrag, ein Lied zu schreiben. Ich bin nämlich Mitglied in einer Liedermacherakademie namens SAGO, die von einem großartigen Kollegen geleitet wird, Christoph Stählin. Mit dem treffen wir uns einmal im Jahr zu gemeinsamen Seminaren und Konzerten. Und am Ende eines solchen Seminars stellt er uns immer eine Jahresaufgabe zu einem von ihm vorgegebenen Thema, für das wir dann ein Jahr Zeit haben, ein Lied dazu zu schreiben. Und die diesjährige Aufgabe habe ich versucht, wie folgt zu lösen.

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Eines Abends setzte sich ein alter Mann zu mir und erzählte. Weißt du, mein Sohn, irgendwann einmal, kurz nach diesem gewaltigen, allerletzten Knall, wenn es auf der Erde nur mehr große, nackte Steine gibt, mit einer fettigen, schwarzen Rußschicht bedeckt, wird ein großes, weißes, strahlendes Raumschiff landen. Irgendwo zwischen dem ehemaligen Los Angeles und dem verdampften Schwarzen Meer. Und diese fremden, hochgewachsenen Wesen werden Pillen an Bord haben, die sie uns Menschen als Geschenk überreicht hätten. So wie man immer, wenn man irgendwelche Wilde besucht, ihnen kleine Geschenke überreicht. Pillen gegen die Traurigkeit hätten sie uns geschenkt, wenn wir noch da gewesen wären. Stell dir vor, mein Sohn, sagte der alte Mann ganz traurig, wunderbare kleine Pillen gegen die Traurigkeit. Und diese fremden, hochgewachsenen Wesen werden ihr Raumschiff verlassen. Sie werden sich umsehen und sofort wissen, dass hier vor kurzem ein gewaltiger, ein allerletzter Knall war. Und dann werden sie sich kopfschütteln zwischen die großen, nackten Steine setzen und schwer durchatmen. Und jeder von ihnen wird schnell eine Pille gegen die Traurigkeit schlucken. Einer von ihnen wird sogar mit dem Finger in die fettige schwarze Rußschicht an einem großen nackten Stein schreiben: Wir hätten so gerne gewusst, wie du bist, wie du aussiehst, wie du sprichst, Mensch. Und dann plötzlich wird einer von ihnen was rufen. Er wird rufen, dass er was gefunden hat. Und das wird ein alter, verbeulter, kleiner Filmprojektor sein, mit einem eingespannten Film. Ja, warum nicht? Sagte der alte Mann. Und sie werden sich freuen, die hochgewachsenen fremden Wesen. Sie werden warten, bis es dunkel ist, und den Film auf ihr strahlendes, weißes Raumschiff projizieren. Und sie werden sehr staunen, denn sie werden einen Mickey-Maus-Film sehen. Einen Mickey-Maus-Film mit Donald Duck, Kater Carlo und Goofy. Und diese fremden, hochgewachsenen Wesen werden in ihr Raumschiff steigen und sagen, sie waren lustig, diese Menschen. Sie haben lustig ausgesehen. Sie haben lustig gesprochen. Wir hätten unsere Pillen gegen die Traurigkeit völlig umsonst überreicht. Diese Geschichte hat mir der alte Mann erzählt. Ich habe nachgedacht und folgende Zeilen aufgeschrieben. An einem bestimmten Tag im Jahr 1928 standen sich plötzlich links der seine Pflicht tuende Mond und rechts die ihre Pflicht tuende Sonne am selben Himmel gegenüber. Erschreckt starrten sie sich an und in diesem kurzen Schreckensmoment vergaßen beide für Bruchteile von Sekunden ihre Pflicht zu tun. Die Folgen waren verheerend. Bitte, dieser Tag sei in alle Ewigkeit verflucht. An diesem Tag wurde die Mickey Maus geboren.

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Susanne, ich habe in Italien ein Kind angefahren. Jetzt will die Mafia 7 Millionen Euro von mir. Ich habe aber nur 3. Gibst du mir 4? Da muss man auch erstmal drauf kommen, ne? Ja. Da in der Hotelbar, da saß so eine alte Frau immer rum, ne? so eine ältere Dame, muss man sagen. Und das war, stellte sich dann heraus, das war eine alte Milliardärin. Ne? Und solche Leute trifft man ja eher selten, ne? Die gibt es ja nicht so häufig. Und die war aber sehr nett, die hat sich dann mit mir unterhalten so und hat gesagt, Herr Grebe, ich als Milliardärin, das Wichtigste ist echt, immer auf dem Teppich bleiben. Ne? Man darf nie vergessen, wo man hergekommen ist. Ich sage immer, die erste Milliarde ist immer die schwerste. Ne? Und das sage ich auch immer, bei meinem Chauffeur sage ich auch mal, Franz, wer die Millionen nicht ehrt, ist die Milliarde nicht wert. Da sagt er, stimmt, sehe ich genauso. Ne? So war die. Die hat gesagt, mein Mann ist ja auch Milliardärin. Ne? Der ist auch so bescheiden. Aus Prinzip, kein Lippenstift, keine Partys, immer flache Absätze. Ne? Aus Prinzip. Der geht ja auch manchmal in die U-Bahn und trägt Gedichte vor oder hängt mit einer Flasche Bier vor der Trinkhalle ab, einfach um mal wieder am gesellschaftlichen Leben teilzuhaben. Sie können sich das gar nicht vorstellen, wie es bei uns zugeht in unseren Kreisen. Man macht ja nichts mehr selbst. Es gibt da Menschen, die haben einen eigenen Fitnessberater, der für sie joggen geht. Das muss man sich mal vorstellen. Hallo, schau mal, da läuft mein Fitnessberater für mich am Fenster vorbei. So läuft's doch ab, so läuft's ab. Schöner Gigolo, armer Gigolo. Neues aus der Finanzwelt. Ich habe gehört, es gibt einen russischen Oligarchen, einen Aluminiummagnaten, der hatte vor einem Jahr noch 40 Milliarden Euro. Jetzt hat er nur noch 5 Milliarden und ist total traurig. Ich gebe jetzt schon mal das Wort des Jahres 2009 bekannt. Oligarchenarmut. Und die alte Milliardärin, die kannte die Susanne Klatten ja schon länger, ne? Und die hat gesagt, die hatte immer schon ein Doppelleben. Immer schon, ne? Die ist jahrelang früher inkognito in München im Hyatt abgestiegen mit so 2 Packen Sauerteig und hat heimlich im Hotel Brot gebacken. Ne? Man macht ja nichts mehr selbst, das war so. Und dann hat, als das Brot dann im Ofen war, hat die Frau Klatten sich ausgezogen, die hat sich ganz nackig gemacht. Und als das Brot dann fertig war, hat sie den warmen Leib an sich gedrückt und gesagt, lass uns einfach nur sein.

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Und ich fragte mich, hinter welcher Stirn, in welchem bösen, kranken Hirn wohl dies teuflische Patent entstand. Und wer gab den Auftrag, dass man es erfand? Wer hat es gezeichnet und wer war der Schmied? Und wer war in der Kette das letzte Glied? Wer hat es geprüft und wer hat es verschraubt? Hat er sich drum geschämt, hat er daran geglaubt? 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

0: Kunden, die diesen Titel gekauft haben, kauften auch Dörte, Brandenburg und Brandenburg.
1: Weil es gibt ja noch Fakten. Die gibt's ja noch, zum Glück. Ne? Es gibt verkaufte Einheiten, es gibt Abverkauf, es gibt Stückzahlen, es gibt Klickzahlen, es gibt Downloadzahlen, Spotify, das kann man ja messen. Ne? 100.000 verkaufte Stücke sind eine goldene Schallplatte in Deutschland. Ne? Auf Island sind es 3.000 nur. Ne? Das sind Fakten. Ne? Und das heißt also, wer die meisten verkauft, das ist Volksmusik. Das war mein Ansatz. Deshalb, was ist heute Volksmusik? Hip-Hop. Zum Beispiel jetzt im September, wochenlang Nummer 1, die Beginners, 25 Millionen YouTube-Klicks, also das kennt eigentlich jeder, ne? Jetzt schauen wir uns das doch mal genauer an, liebe Studenten, da. Was los, Digger Ahnma? Wie wir gucken, wie wir labern. Jeder sagt Digger heutzutage, wir packen Hamburg wieder auf die Karte. Fällt dir was auf, Franz?
2: Ja, Hamburg, yeah.
1: Ja. Nein. Mir ist aufgefallen, es reimt sich nicht. Ne? Am Anfang dachte ich auch noch, Moment, das ist ja Reimschema A, A, A, A. Dann fiel mir auf, also Endreim ist Euphemismus, wirklich. Das ist, und jetzt bin ich einer Sache auf der Spur, das ist ein heißes Ding, die Verunreinigung des Endreims im deutschen Hip-Hop. Das ist ja fast schon Sport geworden, so zu reimen. Ne? Woher kommt das denn? Wer hat damit angefangen? Das ist eine große Frage. Jetzt kommt Kryptogeschichte, das ist Prähistorie, das ist Pleistozän vom Hip-Hop. Wir gehen zurück ins Jahr 1992. Fanta 4, schauen wir uns das mal an. Ist es die da am Eingang steht? Die da den Kopf verdreht? Ist es die mit dem dicken Pulli an, Mann? Nein, ist die Frau, die Freitags nicht kann. Porentiefe Sauberkeit. Man muss dazu sagen, habe ich rausgefunden, die Fanta 4 sind auch im Goethe-Verteiler. Ne? Das heißt also, weltweit wird mit denen Deutsch gelernt, weil der Endreim sauber ist. Dachte ich zuerst. Na, aber die Frage bleibt, wer hat den Endreim verunreinigt? Wo kommen diese Verunreinigung her? Dieser Dreck, wo kommt der her? Na, wer hat damit angefangen? Wer macht sowas? Es folgt jetzt ein Endreim von Marius von Müller-Westernhagen. Ich hab ein Luxusauto und ich hab eine geile Wohnung. Nur was mir fehlt, das ist eine richtige Dröhnung. Toll.

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So, Spaß beiseite. Liebe Langnasen, die Finanzkrise, die geht vorbei. Ne? Irgendwann lachen wir drüber. Wie wir damals mit Wäschekörben voller Euros zum Bäcker gelaufen sind, ne? Da lachen wir drüber. 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Die eigentliche Krise, die wird ja, also die wird verdeckt dadurch, die kommt aber danach umso stärker. Ne? Und das ist die Erderwärmung. Und gerade für mich als alten Ozeanpianisten ist es ja so, das eigentlich Tragische an der Erderwärmung ist die Eisfreiheit. Ne? Die Titanic fährt immer weiter. Ne? Und die Bordkapelle spielt ununterbrochen, so geht es mir seit Jahren. Ne?

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0: Wollt ihr noch einen hören?
1: Der nächste Song ist ein sehr ehrliches Lied. Heißt Idealist.

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Also ich glaube, ich möchte jetzt erst einmal den intellektuellen Rahmen dieses Abends abstecken. Der ist ja also ziemlich... Also ich hoffe, ich trete jetzt keinem auf die Füße, aber ich denke für mich ganz persönlich leben wir in einer Zeit nach 1989. Ich hoffe, das ist Konsens. Und für mich ganz persönlich spielt sich das Leben

im Jahr als Ritual ans Ortsausgangsschild und halten sich so richtig fest, das ist schon ganz verrostet. Und dann gucken sie so raus ins Hinterland. So, irgendwo geht da die Autobahn in die Ferne so. Und dann sagt der Marek zum Lech: Lech, das da, das lohnt sich echt nicht. Und dann gehen sie wieder zurück. Und der andere Pol, das ist mein alter Schulfreund Jochen. Der ist ja nach der Schule Pilot geworden. Und der war überall, nicht? Auf allen Kontinenten war der schon. Waldorf, Sheraton, vier Jahreszeiten, überall, immer aus dem Koffer. Der hat alles gesehen und immer in Bewegung, auch im Urlaub. Der ist immer in Bewegung, nicht? Der kann gar nicht anders. Wenn der Museen besichtigt, dann immer in Spikes. Der hat zum Beispiel in Petersburg die Eremitage in 2 Minuten gemacht, nicht? Ja, wie Chagall, schnallen Sie sich an davor, tragen Sie Gewichte oder was? Wenn die anderen beim ersten Bild sind, dann ist er schon am Ausgang und kauft Kataloge, nicht? Wenn der in Italien Kirchen durchsprintet, wird die Passion Christi zum Daumenkino! Und der trinkt ja überhaupt kein Cappuccino mehr, nur Espresso. Der ist so durchtrainiert, der hat einen Gaumen, ja, der ganze Mundraum, das ist eine einzige Hornhaut, ja. Der kann quasi den Espresso direkt aus der Maschine trinken, so weit ist er schon gekommen. Das ist also mein Pilotfreund Jochen. Der ist jetzt, glaube ich, irgendwo in Saarbrücken gelandet.

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0: Bevor es jetzt in die Pause geht, möchte ich doch noch ein Liedchen singen hier. Und zwar bei meiner Ex-Freundin. Ich traf sie dereinst in der Rattan-Drogerie Spinnrad. Rüdiger Neberg ist tot. Er starb auf seinem Rattanboot. Das zum Material, und da habe ich sie getroffen. Und da stand sie so, na, leger ist vielleicht zu viel gesagt, also vor so einem Regal mit Zimtlatschen. Ich weiß nicht, ob die jetzt noch im Umlauf sind. Ich habe die jetzt nicht dabei, weil die kann man eigentlich keinem mehr herzeigen, ist schon ziemlich lange her. Die gibt es in verschiedensten Geschmacksrichtungen, gerade in der Vorweihnachtszeit. Auch in Kardamom und Pottasche. Und dann hat sie mir also das angedreht, so sind wir irgendwie zusammengekommen. Und ihr möchte ich jetzt dieses Lied widmen.
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seit Jahren wollte ich endlich mal wieder ein Lied über Fußball schreiben. Das letzte Mal ist 8 Jahre her. Und bei einer WM ist es mal wieder passiert, oder beziehungsweise nach der letzten WM. Da habe ich mal so analysiert, wer so eigentlich die deutschen Tore geschossen hat. Und das war sehr interessant. Dabei ist das nächste Lied rausgekommen. Es geht vordergründig um Fußball, aber hintergründig geht es eigentlich um gelungene Beispiele für die Integration von Immigranten. Das Lied heißt Podolski.

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